0: Nö, nee, da habe ich nicht.
1: Mein Gott.
0: Ich bin ziemlich gespannt.
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0: Nein, der hat mir gesagt, ich habe mir gesagt, die für mich, was die Bauwerke sind, sind unter.
1: Ja, gut.

0: Nein, und von der Regel.
1: Brad.
0: Do we have a Amanda Stalling in our record?
1: Stand by.

0: 24.
1: Still working on it.
2: 10-4, do you think it was the same one from earlier?
0: That's very possible.
2: 10-4.
0: 40-6-4.
2: Stand by,
0: 911.
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